0: Es ist 3 Uhr. 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
1: Der Blick auf die wichtigsten Meldungen des Tages. Im Studio ist Michael Miem. Ein US-Gericht hat die geplante Verschärfung der Briefwahlregeln durch Präsident Trump vorerst für das gesamte Land gestoppt. Eine Richterin in Boston weitete ein bisher auf 23 Bundesstaaten begrenztes Verbot auf alle 50 Bundesstaaten aus. Trumps Regierung will die Änderungen noch vor den Kongresswahlen im November umsetzen und begründet sie mit dem Kampf gegen Wahlbetrug. Die Feuerwehr hat den Waldbrand bei Plauen inzwischen weitgehend eingedämmt. Nach Angaben der Stadt sind rund 7 Hektar im Gebiet schwarzes Holz betroffen. Die Löscharbeiten werden durch das unwegsame Gelände erschwert, da der Brandherd an einem Hang liegt und dichtes Unterholz den Zugang behindert. Im nordrhein-westfälischen Düren sind rund 20 Personen an einer Massenschlägerei beteiligt gewesen. Dabei kamen auch Waffen zum Einsatz. Hintergrund könnte laut Polizei ein Streit zweier Großfamilien sein. Oliver Huth vom Bund Deutscher Kriminalbeamter auffällt.
2: Also das hätte hier locker dazu führen können, dass auch Unbeteiligte mit Leib und Leben gefährdet werden. Couragierte Bürger sind eingeschritten auch. Das verdient erstmal Respekt, weil das war wirklich lebensgefährlich, wenn man sich die Bewaffnung anguckt. Und ich glaube, man muss sich diesen Familienstrukturen jetzt mal mit langem Atem widmen. Das können wir nicht dulden, dass die ihre Streitigkeiten wegen was auch immer so auf offener Straße austragen und den Rechtsfrieden der Bevölkerung gestören.
1: Nach Angaben der Polizei waren die Beteiligten mit Äxten, Hämmern, Stangen und Baseballschlägern aufeinander losgegangen. Die Inflation in Deutschland ist im Juli auf 2,8% gestiegen. Hauptgrund sind deutlich höhere Energiepreise nach dem Auslaufen des Tankrabatts. Auch an den Tankstellen steigen die Preise weiter. Diesel kostet derzeit im Schnitt 2,20 Euro pro Liter, E10 rund 2,13 Euro. Am Mittwoch setzte sich der Preisanstieg weiter fort. Der Wasserstand des Rheins ist in Nordrhein-Westfalen weiter gesunken. In Köln wurden nach Angaben des Wasserstraßen- und Schifffahrtsamtes Rhein ein historischer Tiefstwert gemessen. Auch an den Pegeln in Düsseldorf, Emmerich und Duisburg-Ruhrort wird bis Freitagabend mit einem weiteren deutlichen Rückgang gerechnet. Die anhaltende Trockenheit erschwert damit zunehmend die Schifffahrt auf dem Rhein.
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1: Heute ist ja am Himmel so einiges los in der Redaktion Gisela Hoff. Heute wird es im Norden und Nordosten heiter, sonst meist sonnig und trocken. Die Temperaturen erreichen im Norden bis 26, sonst bis 35 Grad im Südwesten. In weiten Teilen herrscht also bestes Wetter, um die partielle Sonnenfinsternis anzusehen, die kurz nach 19 Uhr beginnt. Anschließend kann man dann bei gering bewölktem oder klarem Himmel nach Sternschnuppen Ausschau halten. Die Temperaturen sind mit 19 bis 8 Grad in der Nacht angenehm erfrischend. Morgen sind im Norden einige wenige Schleierwolken am Himmel, sonst ist es weiterhin sonnig. Die Temperaturen erreichen im Nordosten 27 und im Südwesten bis 37 Grad.
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2: Einsatzkräfte haben einen Waldbrand bei Hilgard auf einer Fläche von rund 30.000 Quadratmetern bekämpft. Ein Polizeihubschrauber unterstützte die Löscharbeiten mit Wasser aus dem Erlenhofsee und einem Schwimmbad. Außerdem wurden 4 Feuerwehrleute verletzt. Das Sozialkaufhaus von Wellerhelfen in Montabaur hat sich innerhalb von 7 Monaten zu einem wichtigen sozialen Angebot entwickelt. Und der ADAC Mittelrhein warnt vor Elterntaxis vor Schulen. Die Hintergründe gibt's bei uns in den Regionalnachrichten gleich zur vollen Stunde.
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1: Feuerwehrleute bei Waldbrand verletzt. Sozialkaufhaus zieht positive Bilanz und der ADAC warnt vor gefährlichen Elterntaxis. Im Studio ist Michael Mien. Bei einem Einsatz zu einem Waldbrand bei Hilgert sind 4 Feuerwehrleute leicht verletzt worden. Feuerwehr, THW, DRK, DLRG und der Katastrophenschutz waren an den Löscharbeiten beteiligt, ebenso wie umliegende Wehren. Unterstützung kam auch aus der Luft. Ein Polizeihubschrauber nahm Wasser aus dem Erlenhofsee und dem Schwimmbad Linderhohl auf und ließ es über der Brandstelle ab. Nach Angaben der Feuerwehr brannten rund 30.000 Quadratmeter Waldfläche. Weitere 80.000 Quadratmeter wurden anschließend durch eine Brandwache kontrolliert. Die Ursache des Feuers wird noch untersucht. Das Sozialkaufhaus von Wellerhelfen in Montabaur zieht 7 Monate nach der Übernahme eine positive Bilanz. Das ehemalige Kaufhaus Fries wurde umfassend erweitert und bietet inzwischen auch eine Sport-, Kinder- und Schuhabteilung. Mehr als 15 Ehrenamtliche unterstützen den Betrieb an 6 Tagen in der Woche. Das Angebot richtet sich vor allem an Menschen mit geringem Einkommen und umfasst unter anderem Kleidung, Möbel und Haushaltswaren. Gleichzeitig sollen gut erhaltene Sachspenden weiter genutzt und damit Ressourcen geschont werden. Bis zum Jahresende soll außerdem die vollständige Barrierefreiheit des Sozialkaufhauses erreicht werden. Der ADAC Mittelrhein warnt zum Schulstart vor den Gefahren von Elterntaxis. Vor Schulen sorgen die Fahrzeuge demnach häufig für Verkehrschaos, riskante Wendemanöver und gefährliche Situationen. Eine Umfrage zeigt, dass 19% der Grundschüler täglich mit dem Auto zur Schule gebracht werden. Gleichzeitig lehnen 58% der Eltern Elterntaxis grundsätzlich ab. Als häufigste Gründe für die Autofahrten werden Termine nach der Schule, schlechtes Wetter und der Arbeitsweg der Eltern genannt. Der ADAC empfiehlt mehr Vorsicht im Umfeld von Schulen und unterstützt Bring- und Abholzonen. Soweit die Regionalnachrichten. Das aktuelle Westerwaldwetter nicht in einer Bring- oder Abholzone, sondern wir liefern's ganz bequem auf die Ohren in wenigen Minuten.
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2: Moje und willkommen bei Radio Westerwald. Ich bin Sven und heute Morgen für euch da. Neben jeder Menge abwechslungsreicher Musik gibt's natürlich auch heute Morgen wieder Infos aus der Region für die Region. Also dranbleiben.

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1: In der zweiten Wochenhälfte schaltet der Sommer dann spürbar einen Gang höher und bringt echte Hitzetage in den Westerwald. Die Werte klettern rasant nach oben, Montabaur knackt die 32-Grad-Marke, örtlich sind sogar bis zu 35 Grad drin. Bei Werten von 14 bis 17 Grad werden die Nächte spürbar milder. Zum Wochenende bleibt es voraussichtlich sonnig, bei angenehmen Temperaturen und leichtem Regen. Die Nächte werden eher tropisch, bei Werten von 18 bis 22 Grad.
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2: Guten Morgen. Kurz nach 5 haben wir es. Am Radio Westerwald-Mikrofon ist Sven.

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1: Die K144 Ortsdurchfahrt Leuteroth ist gesperrt. Dort wird gebaut noch bis zum 20. Dezember. Noch bis Januar 2027 ist in Heistenbach die K30 gesperrt. Sie ist nur für Anlieger und Busse freigegeben. In Streithausen wird gebaut. Betroffen ist dort die K21. Die Bauarbeiten dauern noch bis April 2027. Alle Verkehrsinfos gibt's für euch auf verkehr.radiowesterwald.de. Euch eine gute und sichere Fahrt durch die Region. 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
1: Radio Westerwald um 5:45. Schönen guten Morgen.

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1: In einem Waldgebiet bei Idelberg hat die Feuerwehr einen Vegetationsbrand schnell unter Kontrolle gebracht. Das Feuer befand sich beim Eintreffen der Einsatzkräfte noch in der Entstehungsphase. Die Feuerwehren aus Altenkirchen und Korpach-Giesenhausen konnten die Flammen deshalb rasch löschen. Nach ersten Erkenntnissen besteht der Verdacht, dass eine bislang unbekannte Person das Feuer entzündet hat. Die Polizei Altenkirchen hat die Ermittlungen aufgenommen. Hinweise zu verdächtigen Beobachtungen nimmt die Polizei entgegen.

0: Wir haben 6 Uhr.
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2: Im Studio ist Michael Miem. US-Präsident Trump hat erneut erklärt, die USA hätten die Kontrolle über die wichtige Straße von Hormuz. Trotz der faktischen Blockade durch den Iran verkehren dort weiterhin nur wenige Handelsschiffe. Trump drohte Teheran zugleich mit einer harten Reaktion, sollte der Iran weitere Schritte unternehmen. Die Meerenge ist für den weltweiten Transport von Öl und anderen Rohstoffen von großer Bedeutung. Die Linke stellt sich gegen die geplante Reform der deutschen Nachrichtendienste. Der verteidigungspolitische Sprecher der Linksfraktion Toden warf der Bundesregierung Aktionismus vor. Aus seiner Sicht würden die geplanten Änderungen vor allem die Befugnisse der Geheimdienste und anderer staatlicher Stellen erweitern, während gleichzeitig die parlamentarische Kontrolle geschwächt werde. Viele Unternehmen in Deutschland rechnen damit, dass der Einsatz von künstlicher Intelligenz zu niedrigeren Löhnen führen könnte. Das zeigt eine aktuelle Umfrage unter den mehr als 3000 Unternehmen, die bereits KI einsetzen. Nach Einschätzung der Forscher erwarten deutlich mehr Firmen negative als positive Auswirkungen auf die Löhne. Ein US-Gericht hat die geplante Verschärfung der Briefwahlregeln durch Präsident Trump vorerst für das gesamte Land gestoppt. Eine Richterin in Boston weitete ein bisher auf 23 Bundesstaaten begrenztes Verbot auf alle 50 Bundesstaaten aus. Trumps Regierung will die Änderungen noch vor den Kongresswahlen im November umsetzen und begründet sie mit dem Kampf gegen Wahlbetrug. Die Feuerwehr hat den Waldbrand bei Plauen inzwischen weitgehend eingedämmt. Nach Angaben der Stadt sind rund 7 Hektar im Gebiet schwarzes Holz betroffen. Die Löscharbeiten werden durch das unwegsame Gelände erschwert, da der Brandherd an einem Hang liegt und dichtes Unterholz den Zugang behindert. Die Inflation in Deutschland ist im Juli auf 2,8% gestiegen. Hauptgrund sind deutlich höhere Energiepreise nach dem Auslaufen des Tankrabatts. Auch an den Tankstellen steigen die Preise weiter. Diesel kostet derzeit im Schnitt 2,20 Euro pro Liter, E10 rund 2,13 Euro. Am Mittwoch setzte sich der Preisanstieg weiter fort.
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3: Wer schläft, sündigt nicht. Also ich bin wach und ich werde jetzt sündigen. Volk der Praktikanten versorgt den Morgenkönig mit Kaffee und tanzt zur Musik, die ich auflege. 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Am Mikrofon ist Sven. Hallöchen. Kaffee!

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1: Von Südwesten erreicht uns heute und in den nächsten Tagen ruhiges und heißes Wetter. In der Redaktion Gisela Hoff. Heute sind im Norden einige wenige Schleierwolken am Himmel. Sonst ist es weiterhin sonnig. Die Temperaturen erreichen auf Rügen 27 und bei Stuttgart bis 37 Grad. In der Nacht ist es weiterhin klar oder nur gering bewölkt. Die Temperaturen kühlen auf 21 Grad in einigen Großstädten und 10 Grad in Teilen Bayerns ab. Morgen wird es wieder verbreitet sonnig sein. Im Verlauf ziehen im Westen und Südwesten erneut Quellwolken auf. Es bleibt aber weiterhin trocken. Die Temperaturen erreichen im Norden bis 32 und in Baden-Württemberg und Bayern bis 38 Grad.
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1: Bis zum 31. August ist die K51 zwischen Irmtraut und der L299 Richtung Hüblingen wegen Bauarbeiten voll gesperrt. Es gibt ein

0: Umleitung.
1: Bis voraussichtlich zum 4. September ist die K82 am Bahnübergang stautvoll gesperrt. Es gibt eine Umleitungsstrecke. Der Verkehr wird umgeleitet bis zum 18. Dezember auf der K19 Ortsdurchfahrt Heimborn. Mit zum Teil zähfließendem Verkehr und erheblichen Verkehrseinschränkungen muss gerechnet werden auf der Rheinbrücke Bendorf im Zuge der A48. Hier finden für längere Zeit Bauarbeiten statt. Für den Verkehr gilt eine Höchstgeschwindigkeit von 60 km/h.
0: Alle Verkehrsinfos gibt's für euch auf verkehr.radiowesterwald.de. Euch eine gute und sichere Fahrt durch die Region.

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Sommer, Sonne, Sonnenschein. Sommerlaune pur im Westerwald. Es erwartet uns eine echte Traumwoche. Tagsüber mit Werten bis zu 33 Grad. Nachts sinken die Werte auf 14 bis 10 Grad. Zur Wochenmitte bleibt es stabil. Es wird sogar richtig heiß. Das ausführliche Westerwaldwetter hier bei uns in einer guten halben Stunde.

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0: Nein?
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4: Ein 22-Jähriger ist bei einem Arbeitsunfall in Pleckhausen schwer verletzt worden. Der Mann wollte die Bremsen seines Fahrzeugs wechseln und hatte das Auto dabei vermutlich nicht ausreichend gesichert. Während der Arbeiten stürzte das Fahrzeug ab und klemmte den Mann darunter ein. Die Feuerwehr befreite den Verletzten aus seiner Lage. Anschließend wurde er mit einem Rettungshubschrauber zur Behandlung in ein Krankenhaus gebracht. Neben Polizei und Rettungsdienst waren auch die Feuerwehr und weitere Einsatzkräfte vor Ort.
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1: Feuerwehrleute bei Waldbrand verletzt. Sozialkaufhaus zieht positive Bilanz und der ADAC warnt vor gefährlichen Elterntaxis. Im Studio ist Michael Mien. Bei einem Einsatz zu einem Waldbrand bei Hilgert sind 4 Feuerwehrleute leicht verletzt worden. Feuerwehr, THW, DRK, DLRG und der Katastrophenschutz waren an den Löscharbeiten beteiligt, ebenso wie umliegende Wehren. Unterstützung kam auch aus der Luft. Ein Polizeihubschrauber nahm Wasser aus dem Erlenhofsee und dem Schwimmbad Linderhohl auf und ließ es über der Brandstelle ab. Nach Angaben der Feuerwehr brannten rund 30.000 Quadratmeter Waldfläche. Weitere 80.000 Quadratmeter wurden anschließend durch eine Brandwache kontrolliert. Die Ursache des Feuers wird noch untersucht. Das Sozialkaufhaus von Wellerhelfen in Montabaur zieht 7 Monate nach der Übernahme eine positive Bilanz. Das ehemalige Kaufhaus Fries wurde umfassend erweitert und bietet inzwischen auch eine Sport-, Kinder- und Schuhabteilung. Mehr als 15 Ehrenamtliche unterstützen den Betrieb an 6 Tagen in der Woche. Das Angebot richtet sich vor allem an Menschen mit geringem Einkommen und umfasst unter anderem Kleidung, Möbel und Haushaltswaren. Gleichzeitig sollen gut erhaltene Sachspenden weiter genutzt und damit Ressourcen geschont werden. Bis zum Jahresende soll außerdem die vollständige Barrierefreiheit des Sozialkaufhauses erreicht werden. Der ADAC Mittelrhein warnt zum Schulstart vor den Gefahren von Elterntaxis. Vor Schulen sorgen die Fahrzeuge demnach häufig für Verkehrschaos, riskante Wendemanöver und gefährliche Situationen. Eine Umfrage zeigt, dass 19% der Grundschüler täglich mit dem Auto zur Schule gebracht werden. Gleichzeitig lehnen 58% der Eltern Elterntaxis grundsätzlich ab. Als häufigste Gründe für die Autofahrten werden Termine nach der Schule, schlechtes Wetter und der Arbeitsweg der Eltern genannt. Der ADAC empfiehlt mehr Vorsicht im Umfeld von Schulen und unterstützt Bring- und Abholzonen. Soweit die Regionalnachrichten. Das aktuelle Westerwaldwetter nicht in einer Bring- oder Abholzone, sondern wir liefern's ganz bequem auf die Ohren in wenigen Minuten.
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2: Alles Wichtige aus der Region gibt's hier bei uns immer von Montag bis Freitag von 5 bis 21 Uhr. Die nächste Ausgabe der Regionalnachrichten steht auch in Kürze schon wieder an. Bis dahin gibt's aber jetzt erstmal was auf die Ohren. Viel Spaß mit dem nächsten Titel. Herr Kapellmeister, bitteschön. Ach nee, das bin ja ich.

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1: In der zweiten Wochenhälfte schaltet der Sommer dann spürbar einen Gang höher und bringt echte Hitzetage in den Westerwald. Die Werte klettern rasant nach oben, Montabaur knackt die 32-Grad-Marke, örtlich sind sogar bis zu 35 Grad drin. Bei Werten von 14 bis 17 Grad werden die Nächte spürbar milder. Zum Wochenende bleibt es voraussichtlich sonnig, bei angenehmen Temperaturen und leichtem Regen. Die Nächte werden eher tropisch, bei Werten von 18 bis 22 Grad.
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1: Die K144 Ortsdurchfahrt Leuteroth ist gesperrt. Dort wird gebaut noch bis zum 20. Dezember. Noch bis Januar 2027 ist in Heistenbach die K30 gesperrt. Sie ist nur für Anlieger und Busse freigegeben. In Streithausen wird gebaut. Betroffen ist dort die K21. Die Bauarbeiten dauern noch bis April 2027. Alle Verkehrsinfos gibt's für euch auf verkehr.radiowesterwald.de. Euch eine gute und sichere Fahrt durch die Region.

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1: Halb acht haben wir durch. Schönen guten Morgen bei Radio Westerwald.

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1: Der ADAC Mittelrhein warnt zum Schulstart vor den Gefahren von Elterntaxis. Vor Schulen sorgen die Fahrzeuge demnach häufig für Verkehrschaos, riskante Wendemanöver und gefährliche Situationen. Eine Umfrage zeigt, dass 19% der Grundschüler täglich mit dem Auto zur Schule gebracht werden. Gleichzeitig lehnen 58% der Eltern Elterntaxis grundsätzlich ab. Als häufigste Gründe für die Autofahrten werden Termine nach der Schule, schlechtes Wetter und der Arbeitsweg der Eltern genannt. Der ADAC empfiehlt mehr Vorsicht im Umfeld von Schulen und unterstützt Bring- und Abholzonen.
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0: Es ist 8 Uhr.
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2: Im Studio ist Michael Miem. US-Präsident Trump hat erneut erklärt, die USA hätten die Kontrolle über die wichtige Straße von Hormuz. Trotz der faktischen Blockade durch den Iran verkehren dort weiterhin nur wenige Handelsschiffe. Trump drohte Teheran zugleich mit einer harten Reaktion, sollte der Iran weitere Schritte unternehmen. Die Meerenge ist für den weltweiten Transport von Öl und anderen Rohstoffen von großer Bedeutung. Die Linke stellt sich gegen die geplante Reform der deutschen Nachrichtendienste. Der verteidigungspolitische Sprecher der Linksfraktion Toden warf der Bundesregierung Aktionismus vor. Aus seiner Sicht würden die geplanten Änderungen vor allem die Befugnisse der Geheimdienste und anderer staatlicher Stellen erweitern, während gleichzeitig die parlamentarische Kontrolle geschwächt werde. Viele Unternehmen in Deutschland rechnen damit, dass der Einsatz von künstlicher Intelligenz zu niedrigeren Löhnen führen könnte. Das zeigt eine aktuelle Umfrage unter den mehr als 3000 Unternehmen, die bereits KI einsetzen. Nach Einschätzung der Forscher erwarten deutlich mehr Firmen negative als positive Auswirkungen auf die Löhne. Ein US-Gericht hat die geplante Verschärfung der Briefwahlregeln durch Präsident Trump vorerst für das gesamte Land gestoppt. Eine Richterin in Boston weitete ein bisher auf 23 Bundesstaaten begrenztes Verbot auf alle 50 Bundesstaaten aus. Trumps Regierung will die Änderungen noch vor den Kongresswahlen im November umsetzen und begründet sie mit dem Kampf gegen Wahlbetrug. Die Feuerwehr hat den Waldbrand bei Plauen inzwischen weitgehend eingedämmt. Nach Angaben der Stadt sind rund 7 Hektar im Gebiet schwarzes Holz betroffen. Die Löscharbeiten werden durch das unwegsame Gelände erschwert, da der Brandherd an einem Hang liegt und dichtes Unterholz den Zugang behindert. Die Inflation in Deutschland ist im Juli auf 2,8% gestiegen. Hauptgrund sind deutlich höhere Energiepreise nach dem Auslaufen des Tankrabatts. Auch an den Tankstellen steigen die Preise weiter. Diesel kostet derzeit im Schnitt 2,20 Euro pro Liter, E10 rund 2,13 Euro. Am Mittwoch setzte sich der Preisanstieg weiter fort.
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3: Ihr hört mein Morgen mit Sven Hillesheim. Ein kurzer Blick ins Postfach zeigt mir, dass schon wieder einiges passiert ist im Westerwald. Was genau, das verraten wir in den Regionalnachrichten. Deswegen dranbleiben.
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1: Von Südwesten erreicht uns heute und in den nächsten Tagen ruhiges und heißes Wetter. In der Redaktion Gisela Hoff. Heute sind im Norden einige wenige Schleierwolken am Himmel. Sonst ist es weiterhin sonnig. Die Temperaturen erreichen auf Rügen 27 und bei Stuttgart bis 37 Grad. In der Nacht ist es weiterhin klar oder nur gering bewölkt. Die Temperaturen kühlen auf 21 Grad in einigen Großstädten und 10 Grad in Teilen Bayerns ab. Morgen wird es wieder verbreitet sonnig sein. Im Verlauf ziehen im Westen und Südwesten erneut Quellwolken auf. Es bleibt aber weiterhin trocken. Die Temperaturen erreichen im Norden bis 32 und in Baden-Württemberg und Bayern bis 38 Grad.
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2: Guten Morgen, kurz nach 8 haben wir's. Am Mikrofon ist Sven.

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1: Bis zum 31. August ist die K51 zwischen Irmtraut und der L299 Richtung Hüblingen wegen Bauarbeiten voll gesperrt. Es gibt eine Umleitung. Bis voraussichtlich zum 4. September ist die K82 am Bahnübergang Staudt voll gesperrt. Es gibt eine Umleitungsstrecke. Der Verkehr wird umgeleitet bis zum 18. Dezember auf der K19 Ortsdurchfahrt Heimborn. Mit zum Teil zähfließendem Verkehr und erheblichen Verkehrseinschränkungen muss gerechnet werden auf der Rheinbrücke Bendorf im Zuge der A48. Hier finden für längere Zeit Bauarbeiten statt. Für den Verkehr gilt eine Höchstgeschwindigkeit von 60 km/h. Alle Verkehrsinfos gibt's für euch auf verkehr.radiowesterwald.de. Euch eine gute und sichere Fahrt durch die Region.
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1: Einsatzkräfte haben einen Waldbrand bei Hilgard auf einer Fläche von rund 30.000 Quadratmetern bekämpft. Ein Polizeihubschrauber unterstützte die Löscharbeiten mit Wasser aus dem Erlenhofsee und einem Schwimmbad. Außerdem wurden 4 Feuerwehrleute verletzt. Das Sozialkaufhaus von Wellerhelfen in Montabaur hat sich innerhalb von 7 Monaten zu einem wichtigen sozialen Angebot entwickelt. Und der ADAC Mittelrhein warnt vor Elterntaxis vor Schulen. Die Hintergründe gibt's bei uns in den Regionalnachrichten gleich zur vollen Stunde.
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2: Das Sozialkaufhaus von Weller Helfen in Montabaur zieht 7 Monate nach der Übernahme eine positive Bilanz. Das ehemalige Kaufhaus Fries wurde umfassend erweitert und bietet inzwischen auch eine Sport-, Kinder- und Schuhabteilung. Mehr als 15 Ehrenamtliche unterstützen den Betrieb an 6 Tagen in der Woche. Das Angebot richtet sich vor allem an Menschen mit geringem Einkommen und umfasst unter anderem Kleidung, Möbel und Haushaltswaren. Gleichzeitig sollen gut erhaltene Sachspenden weiter genutzt und damit Ressourcen geschont werden. Bis zum Jahresende soll außerdem die vollständige Barrierefreiheit des Sozialkaufhauses erreicht werden.
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1: Feuerwehrleute bei Waldbrand verletzt. Sozialkaufhaus zieht positive Bilanz und der ADAC warnt vor gefährlichen Elterntaxis. Im Studio ist Michael Mien. Bei einem Einsatz zu einem Waldbrand bei Hilgert sind 4 Feuerwehrleute leicht verletzt worden. Feuerwehr, THW, DRK, DLRG und der Katastrophenschutz waren an den Löscharbeiten beteiligt, ebenso wie umliegende Wehren. Unterstützung kam auch aus der Luft. Ein Polizeihubschrauber nahm Wasser aus dem Erlenhofsee und dem Schwimmbad Linderhohl auf und ließ es über der Brandstelle ab. Nach Angaben der Feuerwehr brannten rund 30.000 Quadratmeter Waldfläche. Weitere 80.000 Quadratmeter wurden anschließend durch eine Brandwache kontrolliert. Die Ursache des Feuers wird noch untersucht. Das Sozialkaufhaus von Wellerhelfen in Montabaur zieht 7 Monate nach der Übernahme eine positive Bilanz. Das ehemalige Kaufhaus Fries wurde umfassend erweitert und bietet inzwischen auch eine Sport-, Kinder- und Schuhabteilung. Mehr als 15 Ehrenamtliche unterstützen den Betrieb an 6 Tagen in der Woche. Das Angebot richtet sich vor allem an Menschen mit geringem Einkommen und umfasst unter anderem Kleidung, Möbel und Haushaltswaren. Gleichzeitig sollen gut erhaltene Sachspenden weiter genutzt und damit Ressourcen geschont werden. Bis zum Jahresende soll außerdem die vollständige Barrierefreiheit des Sozialkaufhauses erreicht werden. Der ADAC Mittelrhein warnt zum Schulstart vor den Gefahren von Elterntaxis. Vor Schulen sorgen die Fahrzeuge demnach häufig für Verkehrschaos, riskante Wendemanöver und gefährliche Situationen. Eine Umfrage zeigt, dass 19% der Grundschüler täglich mit dem Auto zur Schule gebracht werden. Gleichzeitig lehnen 58% der Eltern Elterntaxis grundsätzlich ab. Als häufigste Gründe für die Autofahrten werden Termine nach der Schule, schlechtes Wetter und der Arbeitsweg der Eltern genannt. Der ADAC empfiehlt mehr Vorsicht im Umfeld von Schulen und unterstützt Bring- und Abholzonen. Soweit die Regionalnachrichten. Das aktuelle Westerwaldwetter nicht in einer Bring- oder Abholzone, sondern wir liefern's ganz bequem auf die Ohren in wenigen Minuten.
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2: Schönen Tag aus dem Radio Westerwald Studio in Hörgrenzhausen. Ihr hört Mein Morgen mit Sven Hillesheim.

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1: In der zweiten Wochenhälfte schaltet der Sommer dann spürbar einen Gang höher und bringt echte Hitzetage in den Westerwald. Die Werte klettern rasant nach oben, Montabaur knackt die 32-Grad-Marke, örtlich sind sogar bis zu 35 Grad drin. Bei Werten von 14 bis 17 Grad werden die Nächte spürbar milder. Zum Wochenende bleibt es voraussichtlich sonnig, bei angenehmen Temperaturen und leichtem Regen. Die Nächte werden eher tropisch, bei Werten von 18 bis 22 Grad.
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1: Die K144 Ortsdurchfahrt Leuteroth ist gesperrt. Dort wird gebaut noch bis zum 20. Dezember. Noch bis Januar 2027 ist in Heistenbach die K30 gesperrt. Sie ist nur für Anlieger und Busse freigegeben. In Streithausen wird gebaut. Betroffen ist dort die K21. Die Bauarbeiten dauern noch bis April 2027. Alle Verkehrsinfos gibt's für euch auf verkehr.radio-westerwald.de. Euch

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1: Ab und zu sticht mich bei der Erstellung meiner Fahrberichte der Hafer, dann kann ich mir einen Gag nicht verkneifen. Also stellen Sie sich mal vor, Ihnen kommt auf der B10 ein B10 entgegen. Das erste B10 steht für eine ca. 240 Kilometer lange Bundesstraße im Südwesten Deutschlands. Das zweite für ein Elektrofahrzeug aus dem Hause Liebmotor. Und da man bei Elektroautos immer über die Reichweite spricht, folgt später noch eine amüsante Rechnung.
0: Das Outfit.
1: Das elektrische C-SUV wurde von Liebmotor für Europa konzipiert. Sein Exterieur ist ausdrucksstark. Es vereint elegante Kurven und klare, dynamische Linien zu einem markanten, modernen und jungen Look. Mit einer Länge von 4,51 Meter, einer Breite von 1,88 Meter und einer Höhe von 1,65 Meter ist der B10 perfekt für europäische Straßen geeignet. Testfahrten auf dem renommierten italienischen Testgelände Balocco haben das untermauert.
0: Power und Drive.
1: Kommen wir zum B10 auf der B10 und zu der besagten Rechnung zurück. Wenn besagter Liebmotor B10 mit einer kleinen Batterie ausgestattet ist, schaffen Sie die B10 einmal hin und ein ganzes Stück zurück mit einer Ladung. Mit der großen Batterie fehlt nur ein kleines Stück beim Rückweg. In Zahlen ausgedrückt sprechen wir von Reichweiten von 361 bzw. 434 Kilometern WLTP-Reichweite. Die B10 wird immer von einem hocheffizienten Elektromotor mit 218 PS angetrieben, der den Wagen aus dem Reich der Mitte in nur 8 Sekunden von 0 auf 100 km/h und auf eine Höchstgeschwindigkeit von 170 km/h beschleunigt. Liebmotor hat ihn unter anderem mit 17 ADAS-Funktionen und einem 360-Grad-Kamerasystem ausgestattet. ADAS steht übrigens für Advanced Driver Assistance Systems, zu gut Deutsch fortschrittliche Fahrerassistenzsysteme.
0: Die Kosten.
1: Der Liebmotor B10 steht ab 29.900 Euro mit der 56,2 Kilowattstunden Batterie und 361 Kilometer Reichweite beim Händler. Mit einer Batteriekapazität von 67,1 Kilowattstunden steigt die Reichweite auf bis zu 434 Kilometer, der Preis auf 32.400 Euro.
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1: Bei einem Einsatz zu einem Waldbrand bei Hilgert sind 4 Feuerwehrleute leicht verletzt worden. Feuerwehr, THW, DRK, DLRG und der Katastrophenschutz waren an den Löscharbeiten beteiligt, ebenso wie umliegende Wehren. Unterstützung kam auch aus der Luft. Ein Polizeihubschrauber nahm Wasser aus dem Erlenhofsee und dem Schwimmbad Linderhohl auf und ließ es über der Brandstelle ab. Nach Angaben der Feuerwehr brannten rund 30.000 Quadratmeter Waldfläche. Weitere 80.000 Quadratmeter wurden anschließend durch eine Brandwache kontrolliert. Die Ursache des Feuers wird noch untersucht.
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1: Mit Michael Miem. Die durchschnittliche Arbeitszeit der Menschen im erwerbsfähigen Alter ist in Deutschland zuletzt leicht gesunken.
2: Nach Berechnungen des Bundesinstituts für Bevölkerungsforschung lag sie 2025 um 0,3 Stunden pro Woche unter dem Rekordwert von 2023. Der Rückgang entspricht rechnerisch dem Umfang von rund 460.000 Vollzeitstellen. Besonders bei Männern sowie bei Menschen zwischen 25 und 54 Jahren ging die Arbeitszeit zurück, während sie bei älteren Menschen weiter zunahm.
1: US-Präsident Trump hat erneut erklärt, die USA hätten die Kontrolle über die wichtige Straße von Hormuz. Trotz der faktischen Blockade durch den Iran verkehren dort weiterhin nur wenige Handelsschiffe. Trump drohte Teheran zugleich mit einer harten Reaktion, sollte der Iran weitere Schritte unternehmen. Die Meerenge ist für den weltweiten Transport von Öl und anderen Rohstoffen von großer Bedeutung. Die Linke stellt sich gegen die geplante Reform der deutschen Nachrichtendienste. Der verteidigungspolitische Sprecher der Linksfraktion Toden warf der Bundesregierung Aktionismus vor. Aus seiner Sicht würden die geplanten Änderungen vor allem die Befugnisse der Geheimdienste und anderer staatlicher Stellen erweitern, während gleichzeitig die parlamentarische Kontrolle geschwächt werde. Viele Unternehmen in Deutschland rechnen damit, dass der Einsatz von künstlicher Intelligenz zu niedrigeren Löhnen führen könnte. Das zeigt eine aktuelle Umfrage unter den mehr als 3000 Unternehmen, die bereits KI einsetzen. Nach Einschätzung der Forscher erwarten deutlich mehr Firmen negative als positive Auswirkungen auf die Löhne. Ein US-Gericht hat die geplante Verschärfung der Briefwahlregeln durch Präsident Trump vorerst für das gesamte Land gestoppt. Eine Richterin in Boston weitete ein bisher auf 23 Bundesstaaten begrenztes Verbot auf alle 50 Bundesstaaten aus. Trumps Regierung will die Änderungen noch vor den Kongresswahlen im November umsetzen und begründet sie mit dem Kampf gegen Wahlbetrug. Die Feuerwehr hat den Waldbrand bei Plauen inzwischen weitgehend eingedämmt. Nach Angaben der Stadt sind rund 7 Hektar im Gebiet schwarzes Holz betroffen. Die Löscharbeiten werden durch das unwegsame Gelände erschwert, da der Brandherd an einem Hang liegt und dichtes Unterholz den Zugang behindert.
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1: Hallo, hier ist Michael aus dem Radio Westerwald Studio in Hörgrenzhausen. Das ist die Infothek bei Radio Westerwald, die Wellerwelle, meine Heimat, mein Sender. Auch in dieser Stunde gibt es wieder Aktuelles aus der Nachrichtenredaktion sowie den Blick aufs Wetter. Gute Musik, die gibt es hier bei uns fast 24 Stunden am Tag, rund um die Uhr. Nur ein bisschen unterbrochen von meinem dummen Geschwätz oder dem der Kollegen. Und deswegen halte ich jetzt, zumindest für meinen Teil, die Klappe.

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1: Von Südwesten erreicht uns heute und in den nächsten Tagen ruhiges und heißes Wetter. In der Redaktion Gisela Hoff. Heute sind im Norden einige wenige Schleierwolken am Himmel. Sonst ist es weiterhin sonnig. Die Temperaturen erreichen auf Rügen 27 und bei Stuttgart bis 37 Grad. In der Nacht ist es weiterhin klar oder nur gering bewölkt. Die Temperaturen kühlen auf 21 Grad in einigen Großstädten und 10 Grad in Teilen Bayerns ab. Morgen wird es wieder verbreitet sonnig sein. Im Verlauf ziehen im Westen und Südwesten erneut Quellwolken auf. Es bleibt aber weiterhin trocken. Die Temperaturen erreichen im Norden bis 32 und in Baden-Württemberg und Bayern bis 38 Grad.
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1: Bis zum 31. August ist die K51 zwischen Irmtraut und der L299 Richtung Hüblingen wegen Bauarbeiten voll gesperrt. Es gibt eine Umleitung. Bis voraussichtlich zum 4. September ist die K82 am Bahnübergang Staudt voll gesperrt. Es gibt eine Umleitungsstrecke. Der Verkehr wird umgeleitet bis zum 18. Dezember auf der K19 Ortsdurchfahrt Heimborn. Mit zum Teil zähfließendem Verkehr und erheblichen Verkehrseinschränkungen muss gerechnet werden auf der Rheinbrücke Bendorf im Zuge der A48. Hier finden für längere Zeit Bauarbeiten statt. Für den Verkehr gilt eine Höchstgeschwindigkeit von 60 km/h. Alle Verkehrsinfos gibt's für euch auf verkehr.radiowesterwald.de. Euch eine gute und sichere Fahrt durch die Region.

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1: Vella helfen erweitert sein Engagement und ist ab sofort anerkannter Ausbildungsbetrieb. Ab 2027 sollen in der Vereinszentrale sowie im Sozialkaufhaus in Montabaur erstmals junge Menschen ausgebildet werden. Damit verbindet der Verein eine klassische Berufsausbildung mit sozialer Verantwortung und einer abwechslungsreichen Praxis. In der Vereinszentrale wird künftig die Ausbildung zur Kauffrau oder zum Kaufmann für Büromanagement angeboten. Außerdem ist ein duales Studium mit Bachelorabschluss geplant. Im Sozialkaufhaus in Montabaur soll die Ausbildung zur Verkäuferin oder zum Verkäufer möglich sein, mit der Option auf eine anschließende Ausbildung im Einzelhandel. Der Arbeitsalltag bei Vella helfen reicht weit über klassische Büro- oder Verkaufsaufgaben hinaus. Organisation, Verwaltung, Projektmanagement, Öffentlichkeitsarbeit, Veranstaltungsplanung und die Zusammenarbeit mit Unternehmen, Kommunen und Ehrenamtlichen gehören ebenso dazu wie der direkte Kontakt zu Menschen aus der Region. Auch die vielfältigen sozialen Projekte des Vereins machen die Ausbildung besonders abwechslungsreich. Neben fachlichem Wissen sollen die Auszubildenden vor allem Verantwortung übernehmen, selbstständig arbeiten und soziale Kompetenzen entwickeln. Im Sozialkaufhaus treffen Kundenkontakt, Warenwirtschaft und Organisation auf einen sozialen Auftrag und machen den Ausbildungsalltag besonders vielseitig. Mit der Anerkennung als Ausbildungsbetrieb setzt Vella helfen ein klares Zeichen für den Westerwald. Der Verein möchte jungen Menschen attraktive berufliche Perspektiven vor Ort bieten und gleichzeitig qualifizierten Nachwuchs für soziale und kaufmännische Aufgaben gewinnen. Der Geschäftsführer und Vorsitzende Björn Flick betont, man wolle jungen Menschen nicht nur einen Beruf vermitteln, sondern ihnen die Möglichkeit geben, sich persönlich weiterzuentwickeln und Verantwortung zu übernehmen. Die Mischung aus professioneller Arbeit und direktem Einsatz für Menschen machen die Ausbildung bei Vella helfen besonders. Seit der Gründung im Jahr 2020 hat sich Vella helfen von einer Nachbarschaftshilfe zu einem breit aufgestellten sozialen Netzwerk entwickelt. Mit dem Ausbildungsstart im Jahr 2027 beginnt nun ein weiteres Kapitel. Künftig sollen Wissen und Erfahrung an die nächste Generation weitergegeben und jungen Menschen eine fundierte berufliche Zukunft im Westerwald ermöglicht werden.
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Sommer, Sonne, Sonnenschein. Sommerlaune pur im Westerwald. Es erwartet uns eine echte Traumwoche. Tagsüber mit Werten bis zu 33 Grad. Nachts sinken die Werte auf 14 bis 10 Grad. Zur Wochenmitte bleibt es stabil. Es wird sogar richtig heiß. Das ausführliche Westerwaldwetter hier bei uns in einer guten halben Stunde.

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1: Feuerwehrleute bei Waldbrand verletzt. Sozialkaufhaus zieht positive Bilanz und der ADAC warnt vor gefährlichen Elterntaxis. Im Studio ist Michael Mien. Bei einem Einsatz zu einem Waldbrand bei Hilgert sind 4 Feuerwehrleute leicht verletzt worden. Feuerwehr, THW, DRK, DLRG und der Katastrophenschutz waren an den Löscharbeiten beteiligt, ebenso wie umliegende Wehren. Unterstützung kam auch aus der Luft. Ein Polizeihubschrauber nahm Wasser aus dem Erlenhofsee und dem Schwimmbad Linderhohl auf und ließ es über der Brandstelle ab. Nach Angaben der Feuerwehr brannten rund 30.000 Quadratmeter Waldfläche. Weitere 80.000 Quadratmeter wurden anschließend durch eine Brandwache kontrolliert. Die Ursache des Feuers wird noch untersucht. Das Sozialkaufhaus von Wellerhelfen in Montabaur zieht 7 Monate nach der Übernahme eine positive Bilanz. Das ehemalige Kaufhaus Fries wurde umfassend erweitert und bietet inzwischen auch eine Sport-, Kinder- und Schuhabteilung. Mehr als 15 Ehrenamtliche unterstützen den Betrieb an 6 Tagen in der Woche. Das Angebot richtet sich vor allem an Menschen mit geringem Einkommen und umfasst unter anderem Kleidung, Möbel und Haushaltswaren. Gleichzeitig sollen gut erhaltene Sachspenden weiter genutzt und damit Ressourcen geschont werden. Bis zum Jahresende soll außerdem die vollständige Barrierefreiheit des Sozialkaufhauses erreicht werden. Der ADAC Mittelrhein warnt zum Schulstart vor den Gefahren von Elterntaxis. Vor Schulen sorgen die Fahrzeuge demnach häufig für Verkehrschaos, riskante Wendemanöver und gefährliche Situationen. Eine Umfrage zeigt, dass 19% der Grundschüler täglich mit dem Auto zur Schule gebracht werden. Gleichzeitig lehnen 58% der Eltern Elterntaxis grundsätzlich ab. Als häufigste Gründe für die Autofahrten werden Termine nach der Schule, schlechtes Wetter und der Arbeitsweg der Eltern genannt. Der ADAC empfiehlt mehr Vorsicht im Umfeld von Schulen und unterstützt Bring- und Abholzonen. Soweit die Regionalnachrichten. Das aktuelle Westerwaldwetter nicht in einer Bring- oder Abholzone, sondern wir liefern's ganz bequem auf die Ohren in wenigen Minuten.
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1: Und damit ein recht herzliches Hallo aus dem Radio Westerwald Studio, sagt Michael.

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1: In der zweiten Wochenhälfte schaltet der Sommer dann spürbar einen Gang höher und bringt echte Hitzetage in den Westerwald. Die Werte klettern rasant nach oben, Montabaur knackt die 32-Grad-Marke, örtlich sind sogar bis zu 35 Grad drin. Bei Werten von 14 bis 17 Grad werden die Nächte spürbar milder. Zum Wochenende bleibt es voraussichtlich sonnig, bei angenehmen Temperaturen und leichtem Regen. Die Nächte werden eher tropisch, bei Werten von 18 bis 22 Grad.
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1: Die K144 Ortsdurchfahrt Leuteroth ist gesperrt. Dort wird gebaut noch bis zum 20. Dezember. Noch bis Januar 2027 ist in Heistenbach die K30 gesperrt. Sie ist nur für Anlieger und Busse freigegeben. In Streithausen wird gebaut. Betroffen ist dort die K21. Die Bauarbeiten dauern noch bis April 2027. Alle Verkehrsinfos gibt's für euch auf verkehr.radiowesterwald.de. Euch eine gute und sichere Fahrt durch die Region.

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2: Im Studio Michael Miem. Wie lange der aktuelle Ausbruch des Ätna noch andauert, ist nach Einschätzung von Experten nicht absehbar. Der Vulkan stößt weiterhin große Mengen Asche aus und beeinträchtigt damit den Flugverkehr auf Sizilien. Der Flughafen Catania bleibt deshalb komplett geschlossen. Das Flugverbot wurde inzwischen bis Freitag um 2 Uhr verlängert. Starts und Landungen sind bis dahin nicht möglich. Bei den Unternehmensinsolvenzen in Deutschland ist nach Einschätzung von Experten vorerst keine Entspannung in Sicht. Die Zahl der Firmenpleiten dürfte bis zum Jahresende weiter steigen, erwarten die Fachleute. Eine nachhaltige Trendwende sei frühestens im späteren Verlauf des Jahres 2027 zu erwarten. Neue amtliche Zahlen zu den Unternehmensinsolvenzen bis einschließlich Mai werden am Freitag veröffentlicht. Die durchschnittliche Arbeitszeit der Menschen im erwerbsfähigen Alter ist in Deutschland zuletzt leicht gesunken.
3: Nach Berechnungen des Bundesinstituts für Bevölkerungsforschung lag sie 2025 um 0,3 Stunden pro Woche unter dem Rekordwert von 2023. Der Rückgang entspricht rechnerisch dem Umfang von rund 460.000 Vollzeitstellen. Besonders bei Männern sowie bei Menschen zwischen 25 und 54 Jahren ging die Arbeitszeit zurück, während sie bei älteren Menschen weiter zunahm.
2: US-Präsident Trump hat erneut erklärt, die USA hätten die Kontrolle über die wichtige Straße von Hormuz. Trotz der faktischen Blockade durch den Iran verkehren dort weiterhin nur wenige Handelsschiffe. Trump drohte Teheran zugleich mit einer harten Reaktion, sollte der Iran weitere Schritte unternehmen. Die Meerenge ist für den weltweiten Transport von Öl und anderen Rohstoffen von großer Bedeutung. Die Linke stellt sich gegen die geplante Reform der deutschen Nachrichtendienste. Der verteidigungspolitische Sprecher der Linksfraktion Toden warf der Bundesregierung Aktionismus vor. Aus seiner Sicht würden die geplanten Änderungen vor allem die Befugnisse der Geheimdienste und anderer staatlicher Stellen erweitern, während gleichzeitig die parlamentarische Kontrolle geschwächt werde. Viele Unternehmen in Deutschland rechnen damit, dass der Einsatz von künstlicher Intelligenz zu niedrigeren Löhnen führen könnte. Das zeigt eine aktuelle Umfrage unter den mehr als 3000 Unternehmen, die bereits KI einsetzen. Nach Einschätzung der Forscher erwarten deutlich mehr Firmen negative als positive Auswirkungen auf die Löhne.
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0: Neue Stunde hier auf dem Weg in den Nachmittag bei Radio Westerwald. Im Studio ist für euch Michael Miem.

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1: Von Südwesten erreicht uns heute und in den nächsten Tagen ruhiges und heißes Wetter. In der Redaktion Gisela Hoff. Heute sind im Norden einige wenige Schleierwolken am Himmel. Sonst ist es weiterhin sonnig. Die Temperaturen erreichen auf Rügen 27 und bei Stuttgart bis 37 Grad. In der Nacht ist es weiterhin klar oder nur gering bewölkt. Die Temperaturen kühlen auf 21 Grad in einigen Großstädten und 10 Grad in Teilen Bayerns ab. Morgen wird es wieder verbreitet sonnig sein. Im Verlauf ziehen im Westen und Südwesten erneut Quellwolken auf, es bleibt aber weiterhin trocken. Die Temperaturen erreichen im Norden bis 32 und in Baden-Württemberg und Bayern bis 38 Grad.
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1: Bis zum 31. August ist die K51 zwischen Irmtraut und der L299 Richtung Hüblingen wegen Bauarbeiten voll gesperrt. Es gibt eine Umleitung. Bis voraussichtlich zum 4. September ist die K82 am Bahnübergang Staudt voll gesperrt. Es gibt eine Umleitungsstrecke. Der Verkehr wird umgeleitet bis zum 18. Dezember auf der K19 Ortsdurchfahrt Heimborn. Mit zum Teil zähfließendem Verkehr und erheblichen Verkehrseinschränkungen muss gerechnet werden auf der Rheinbrücke Bendorf im Zuge der A48. Hier finden für längere Zeit Bauarbeiten statt. Für den Verkehr gilt eine Höchstgeschwindigkeit von 60 km/h. Alle Verkehrsinfos gibt's für euch auf verkehr.radiowesterwald.de. Euch eine gute und sichere Fahrt durch die Region.

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1: Einsatzkräfte haben einen Waldbrand bei Hilgard auf einer Fläche von rund 30.000 Quadratmetern bekämpft. Ein Polizeihubschrauber unterstützte die Löscharbeiten mit Wasser aus dem Erlenhofsee und einem Schwimmbad. Außerdem wurden 4 Feuerwehrleute verletzt. Das Sozialkaufhaus von Wellerhelfen in Montabaur hat sich innerhalb von 7 Monaten zu einem wichtigen sozialen Angebot entwickelt. Und der ADAC Mittelrhein warnt vor Elterntaxis vor Schulen. Die Hintergründe gibt's bei uns in den Regionalnachrichten gleich zur vollen Stunde.
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3: Wenn ein E-Auto geladen wird, kann nicht die gesamte elektrische Energie in der Batterie gespeichert werden. Das ist technisch nicht möglich, denn während des Ladevorgangs sind einige Bordsysteme im Fahrzeug aktiv, die Strom benötigen. Außerdem entstehen Verluste bei der Umwandlung von Wechselstrom in Gleichstrom. Wie hoch dieser zusätzliche Energiebedarf genau ausfällt, hat der ADAC in einer Studie mit 5 aktuellen E-Autos untersucht. Die Fahrzeuge wurden dafür an einer Haushaltssteckdose und einer Wallbox aufgeladen. An der Wallbox erfolgen die Ladevorgänge jeweils mit maximaler Leistung und mit reduzierter Ladeleistung, wodurch das Laden mit überschüssigem Strom aus einer Photovoltaikanlage simuliert wurde. Das Ergebnis ist eindeutig. Das Laden an der Haushaltssteckdose mit 2,3 Kilowatt ist bei allen Autos mit höheren Verlusten verbunden. Am ineffizientesten zeigte sich der Mercedes-Benz CLA-EQ, bei dem fast ein Viertel des verbrauchten Stroms nicht im Akku landete. Bei allen anderen Fahrzeugen lagen die Verluste bei rund 15%. Effizienter ist das Laden mit überschüssigem Strom aus einer Photovoltaikanlage, selbst wenn die Ladeleistung aufgrund geringen Ertrags auf 4,2 Kilowatt reduziert wird. Die Verluste bei allen Autos in der Studie lagen dabei unter 13%. Am effizientesten ist es jedoch, das Fahrzeug an einer Wallbox mit der höchstmöglichen Ladeleistung aufzuladen. Je nach Fahrzeug sind das 11 Kilowatt oder auch 22 Kilowatt. Alle Ladeverluste lagen in diesem Szenario unter 7%. Am effizientesten war der Renault R5, der sowohl beim Photovoltaik-Überschussladen als auch an der Wallbox die geringsten Verluste aufwies. Aus Sicht des ADAC bekräftigen diese Ergebnisse die bestehende Empfehlung. Die Haushaltssteckdose ist nicht nur aus Sicherheitsgründen, sondern auch im Sinne der Effizienz zum regelmäßigen Laden eines E-Autos ungeeignet und sollte als Notlösung betrachtet werden. Wer sich detailliert mit den Ladeverlusten eines Fahrzeugs auseinandersetzen will, dem empfiehlt der ADAC einen Blick in die Datenbank von GreenNCAP. Das Verbraucherschutzprogramm bewertet die Umweltauswirkungen aktueller Fahrzeuge. Bei E-Autos spielt das Thema Energieeffizienz eine große Rolle, wobei auch die Ladeverluste an der heimischen Wallbox ermittelt werden.
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1: 22-Jähriger schwer verletzt. Feuerwehr löscht Brand und Erlöserkirche erhält Sanierung. Im Studio ist Michael Miem. Ein 22-Jähriger ist bei einem Arbeitsunfall in Pleckhausen schwer verletzt worden. Der Mann wollte die Bremsen seines Fahrzeugs wechseln und hatte das Auto dabei vermutlich nicht ausreichend gesichert. Während der Arbeiten stürzte das Fahrzeug ab und klemmte den Mann darunter ein. Die Feuerwehr befreite den Verletzten aus seiner Lage. Anschließend wurde er mit einem Rettungshubschrauber zur Behandlung in ein Krankenhaus gebracht. Neben Polizei und Rettungsdienst waren auch die Feuerwehr und weitere Einsatzkräfte vor Ort. In einem Waldgebiet bei Idelberg hat die Feuerwehr einen Vegetationsbrand schnell unter Kontrolle gebracht. Das Feuer befand sich beim Eintreffen der Einsatzkräfte noch in der Entstehungsphase. Die Feuerwehren aus Altenkirchen und Korpach-Giesenhausen konnten die Flammen deshalb rasch löschen. Nach ersten Erkenntnissen besteht der Verdacht, dass eine bislang unbekannte Person das Feuer entzündet hat. Die Polizei Altenkirchen hat die Ermittlungen aufgenommen. Hinweise zu verdächtigen Beobachtungen nimmt die Polizei entgegen. Die Erlöserkirche in Neuhäusel soll ab September umfassend am Dach saniert werden. Untersuchungen haben erhebliche Schäden an der Dacheinschalung und den Dachbalken festgestellt. Bei den Arbeiten sollen unter anderem die Verschalung erneuert und das Dach neu mit Schiefer gedeckt werden. Außerdem sind neue Dachentwässerung und ein erneuerter Blitzschutz vorgesehen. Die Kosten liegen bei rund 238.000 Euro. Davon muss die Kirchengemeinde knapp 50.000 Euro selbst tragen. Für die Finanzierung des Eigenanteils bittet die Gemeinde um Spenden. Soweit die Regionalnachrichten, das aktuelle Westerwaldwetter in wenigen Minuten.
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1: Die Titel ändern sich, die Interpreten ändern sich, auch die Nachrichten ändern sich von Sendung zu Sendung. Aber der Sender bleibt gleich, ebenso das Format 1 bis 4 und auch der Moderator. Ich bin immer noch Michael. Hallo.

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1: In der zweiten Wochenhälfte schaltet der Sommer dann spürbar einen Gang höher und bringt echte Hitzetage in den Westerwald. Die Werte klettern rasant nach oben, Montabaur knackt die 32-Grad-Marke, örtlich sind sogar bis zu 35 Grad drin. Bei Werten von 14 bis 17 Grad werden die Nächte spürbar milder. Zum Wochenende bleibt es voraussichtlich sonnig, bei angenehmen Temperaturen und leichtem Regen. Die Nächte werden eher tropisch, bei Werten von 18 bis 22 Grad.
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1: Die K144 Ortsdurchfahrt Leuteroth ist gesperrt. Dort wird gebaut noch bis zum 20. Dezember. Noch bis Januar 2027 ist in Heistenbach die K30 gesperrt. Sie ist nur für Anlieger und Busse freigegeben. In Streithausen wird gebaut. Betroffen ist dort die K21. Die Bauarbeiten dauern noch bis April 2027. Alle Verkehrsinfos gibt's für euch auf verkehr.radiowesterwald.de. Euch eine gute und sichere Fahrt durch die Region. 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
1: Zum Beginn des neuen Schuljahres ruft der Limburger Bürgermeister Hahn alle Verkehrsteilnehmer zu besonderer Vorsicht auf. Vor allem Schulanfänger können Verkehrssituationen oft noch nicht richtig einschätzen. Autofahrer sollten deshalb im Umfeld von Schulen und auf Schulwegen besonders aufmerksam fahren, bremsbereit sein und Rücksicht auf Kinder nehmen.
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1: Im Studio Michael Miem. Wie lange der aktuelle Ausbruch des Ätna noch andauert, ist nach Einschätzung von Experten nicht absehbar. Der Vulkan stößt weiterhin große Mengen Asche aus und beeinträchtigt damit den Flugverkehr auf Sizilien. Der Flughafen Catania bleibt deshalb komplett geschlossen. Das Flugverbot wurde inzwischen bis Freitag um 2 Uhr verlängert. Starts und Landungen sind bis dahin nicht möglich. Bei den Unternehmensinsolvenzen in Deutschland ist nach Einschätzung von Experten vorerst keine Entspannung in Sicht. Die Zahl der Firmenpleiten dürfte bis zum Jahresende weiter steigen, erwarten die Fachleute. Eine nachhaltige Trendwende sei frühestens im späteren Verlauf des Jahres 2027 zu erwarten. Neue amtliche Zahlen zu den Unternehmensinsolvenzen bis einschließlich Mai werden am Freitag veröffentlicht. Die durchschnittliche Arbeitszeit der Menschen im erwerbsfähigen Alter ist in Deutschland zuletzt leicht gesunken.
2: Nach Berechnungen des Bundesinstituts für Bevölkerungsforschung lag sie 2025 um 0,3 Stunden pro Woche unter dem Rekordwert von 2023. Der Rückgang entspricht rechnerisch dem Umfang von rund 460.000 Vollzeitstellen. Besonders bei Männern sowie bei Menschen zwischen 25 und 54 Jahren ging die Arbeitszeit zurück, während sie bei älteren Menschen weiter zunahm.
1: US-Präsident Trump hat erneut erklärt, die USA hätten die Kontrolle über die wichtige Straße von Hormuz. Trotz der faktischen Blockade durch den Iran verkehren dort weiterhin nur wenige Handelsschiffe. Trump drohte Teheran zugleich mit einer harten Reaktion, sollte der Iran weitere Schritte unternehmen. Die Meerenge ist für den weltweiten Transport von Öl und anderen Rohstoffen von großer Bedeutung. Die Linke stellt sich gegen die geplante Reform der deutschen Nachrichtendienste. Der verteidigungspolitische Sprecher der Linksfraktion Toden warf der Bundesregierung Aktionismus vor. Aus seiner Sicht würden die geplanten Änderungen vor allem die Befugnisse der Geheimdienste und anderer staatlicher Stellen erweitern, während gleichzeitig die parlamentarische Kontrolle geschwächt werde. Viele Unternehmen in Deutschland rechnen damit, dass der Einsatz von künstlicher Intelligenz zu niedrigeren Löhnen führen könnte. Das zeigt eine aktuelle Umfrage unter den mehr als 3000 Unternehmen, die bereits KI einsetzen. Nach Einschätzung der Forscher erwarten deutlich mehr Firmen negative als positive Auswirkungen auf die Löhne.
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3: So kündigt sich der Nachmittag im Radioland an. Die Halbzeit hätten wir jetzt schon geschafft. Damit geht es straight Richtung Feierabend. Jetzt gibt's erstmal einen Musiktitel und dann schauen wir gemeinsam, was uns das Wetter in den nächsten Stunden bringt.

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1: Von Südwesten erreicht uns heute und in den nächsten Tagen ruhiges und heißes Wetter. In der Redaktion Gisela Hoff. Heute sind im Norden einige wenige Schleierwolken am Himmel. Sonst ist es weiterhin sonnig. Die Temperaturen erreichen auf Rügen 27 und bei Stuttgart bis 37 Grad. In der Nacht ist es weiterhin klar oder nur gering bewölkt. Die Temperaturen kühlen auf 21 Grad in einigen Großstädten und 10 Grad in Teilen Bayerns ab. Morgen wird es wieder verbreitet sonnig sein. Im Verlauf ziehen im Westen und Südwesten erneut Quellwolken auf. Es bleibt aber weiterhin trocken. Die Temperaturen erreichen im Norden bis 32 und in Baden-Württemberg und Bayern bis 38 Grad.
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2: Die L257 Ortsdurchfahrt Frohrath, Hausen-Wied ist noch bis zum 30. August gesperrt. Der Verkehr wird umgeleitet über Hausen, Rossbach und Waldbreitbach. Bis zum 31. August ist die K51 zwischen Irmtraut und der L299 Richtung Hüblingen wegen Bauarbeiten voll gesperrt. Es gibt eine Umleitung. Noch bis Ende September ist die Ortsdurchfahrt in Hilscheid gesperrt. Eine Umleitungsstrecke ist eingerichtet. Mit zum Teil zähfließendem Verkehr und erheblichen Verkehrseinschränkungen muss gerechnet werden auf der Rheinbrücke Bendorf im Zuge der A48. Hier finden für längere Zeit Bauarbeiten statt. Für den Verkehr gilt eine Höchstgeschwindigkeit von 60 km/h. Alle Verkehrsinfos gibt's für euch auf verkehr.radiowesterwald.de. Euch eine gute und sichere Fahrt durch die Region.
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1: Ein 22-Jähriger ist bei Arbeiten an seinem Fahrzeug in Bleckhausen schwer verletzt worden. Der Wagen stürzte ab und klemmte den Mann darunter ein. Einsatzkräfte haben einen Vegetationsbrand in einem Waldgebiet bei Idelberg schnell gelöscht. Die Polizei geht dem Verdacht nach, dass eine bislang unbekannte Person das Feuer gelegt hat. Und die Erlöserkirche in Neuhäusel wird wegen erheblicher Schäden am Dach umfassend saniert. Wie hoch die Kosten ausfallen und wie die Gemeinde das Projekt stemmen will, mehr dazu in unseren Regionalnachrichten gleich zur vollen Stunde.
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1: 22-Jähriger schwer verletzt. Feuerwehr löscht Brand und Erlöserkirche erhält Sanierung. Im Studio ist Michael Miem. Ein 22-Jähriger ist bei einem Arbeitsunfall in Pleckhausen schwer verletzt worden. Der Mann wollte die Bremsen seines Fahrzeugs wechseln und hatte das Auto dabei vermutlich nicht ausreichend gesichert. Während der Arbeiten stürzte das Fahrzeug ab und klemmte den Mann darunter ein. Die Feuerwehr befreite den Verletzten aus seiner Lage. Anschließend wurde er mit einem Rettungshubschrauber zur Behandlung in ein Krankenhaus gebracht. Neben Polizei und Rettungsdienst waren auch die Feuerwehr und weitere Einsatzkräfte vor Ort. In einem Waldgebiet bei Idelberg hat die Feuerwehr einen Vegetationsbrand schnell unter Kontrolle gebracht. Das Feuer befand sich beim Eintreffen der Einsatzkräfte noch in der Entstehungsphase. Die Feuerwehren aus Altenkirchen und Korpach-Giesenhausen konnten die Flammen deshalb rasch löschen. Nach ersten Erkenntnissen besteht der Verdacht, dass eine bislang unbekannte Person das Feuer entzündet hat. Die Polizei Altenkirchen hat die Ermittlungen aufgenommen. Hinweise zu verdächtigen Beobachtungen nimmt die Polizei entgegen. Die Erlöserkirche in Neuhäusel soll ab September umfassend am Dach saniert werden. Untersuchungen haben erhebliche Schäden an der Dacheinschalung und den Dachbalken festgestellt. Bei den Arbeiten sollen unter anderem die Verschalung erneuert und das Dach neu mit Schiefer gedeckt werden. Außerdem sind neue Dachentwässerung und ein erneuerter Blitzschutz vorgesehen. Die Kosten liegen bei rund 238.000 Euro. Davon muss die Kirchengemeinde knapp 50.000 Euro selbst tragen. Für die Finanzierung des Eigenanteils bittet die Gemeinde um Spenden. Soweit die Regionalnachrichten, das aktuelle Westerwaldwetter in wenigen Minuten.
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1: Und dazu heiße ich euch recht herzlich willkommen. Für euch im Studio ist Michael und ich begleite euch gerne auf dem Weg bis in den Feierabend.

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1: In der zweiten Wochenhälfte schaltet der Sommer dann spürbar einen Gang höher und bringt echte Hitzetage in den Westerwald. Die Werte klettern rasant nach oben, Montabaur knackt die 32-Grad-Marke, örtlich sind sogar bis zu 35 Grad drin. Bei Werten von 14 bis 17 Grad werden die Nächte spürbar milder. Zum Wochenende bleibt es voraussichtlich sonnig, bei angenehmen Temperaturen und leichtem Regen. Die Nächte werden eher tropisch, bei Werten von 18 bis 22 Grad.
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1: Die K144 Ortsdurchfahrt Leuteroth ist gesperrt. Dort wird gebaut.

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1: Vor dem Landgericht Koblenz beginnt über 30 Jahre nach der Tat nun der Prozess gegen einen 81-Jährigen wegen Mordes. Die Staatsanwaltschaft wirft ihm vor, 1994 eine 24-jährige US-Touristin auf dem Weg zur Festung Ehrenbreitstein getötet zu haben. Der Mann soll die Frau unter einem Vorwand an einen abgelegenen Ort gelockt und dort versucht haben, sie zu vergewaltigen. Als sie sich wehrte, soll er sie getötet haben. Der Fall galt lange als ungeklärt. Aufgeklärt werden konnte er nur wegen neuer Fortschritte bei DNA-Ermittlungen.
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1: Für die Meldungen im Studio Michael Miem. Die Jugendämter in Deutschland haben 2025 so viele Fälle von Kindeswohlgefährdung festgestellt wie noch nie seit Beginn der Erhebung.
2: Betroffen waren fast 80.000 Kinder und Jugendliche. Das entspricht einem Anstieg von 10% gegenüber dem Vorjahr. Seit 2012 hat sich die Zahl der festgestellten Fälle damit mehr als verdoppelt. Als Gefährdungen gelten unter anderem Vernachlässigung sowie psychische, körperliche oder sexuelle Gewalt.
1: Wie lange der aktuelle Ausbruch des Ätna noch andauert, ist nach Einschätzung von Experten nicht absehbar. Der Vulkan stößt weiterhin große Mengen Asche aus und beeinträchtigt damit den Flugverkehr auf Sizilien. Der Flughafen Catania bleibt deshalb komplett geschlossen. Das Flugverbot wurde inzwischen bis Freitag um 2 Uhr verlängert. Starts und Landungen sind bis dahin nicht möglich. Vor 65 Jahren, am 13. August 1961, riegelte das SED-Regime den Zugang nach West-Berlin ab. Aus provisorischen Sperren entstand die Berliner Mauer, die in der Folgezeit immer weiter ausgebaut wurde, um jede Fluchtmöglichkeit aus der DDR in die Freiheit zu verhindern. 1989 war Schluss, die Mauer fiel nach friedlichen Protesten im Osten. Der heutige Kulturstaatssekretär Wolfram Weimer war ein Kind des Ostens und erinnert sich.
3: Ich kann mich noch an den Tag erinnern, als die Mauer fiel. Wir sind sofort ins Auto gesprungen, nach Thüringen gefahren, zur Wartburg und alle lagen sich in den Armen, haben geweint vor Glück. Es war eine Sternstunde Deutschlands, dass diese furchtbare Mauer, diese furchtbare Grenze endlich überwunden wurde. Wir stehen jetzt hier an der Bernauer Straße und hatten gerade einen sehr bewegenden Gedenkgottesdienst, wo man der Opfer gedacht hat. Hier sind viele Verwandte von Mauertoten. Und das ist wichtig, dass wir die nicht vergessen, dass wir sie ehren, dass wir an sie erinnern und dass wir auch klar sagen, was die Mauer war. Sie war ein Verbrechen, sie war ein Menschheitsverbrechen. Sie hat Berlin geteilt, sie hat Deutschland geteilt und die Welt. Und Gott sei Dank haben wir sie überwunden und die Freiheit zurückgewonnen.
1: Bei den Unternehmensinsolvenzen in Deutschland ist nach Einschätzung von Experten vorerst keine Entspannung in Sicht. Die Zahl der Firmenpleiten dürfte bis zum Jahresende weiter steigen, erwarten die Fachleute. Eine nachhaltige Trendwende sei frühestens im späteren Verlauf des Jahres 2027 zu erwarten. Neue amtliche Zahlen zu den Unternehmensinsolvenzen bis einschließlich Mai werden am Freitag veröffentlicht.
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4: Ja, so heißt die Sendung mit mir. Ich bringe euch gut in den Feierabend. Ich bin Steffi. Moin.

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1: Von Südwesten erreicht uns heute und in den nächsten Tagen ruhiges und heißes Wetter. In der Redaktion Gisela Hoff. Heute sind im Norden einige wenige Schleierwolken am Himmel. Sonst ist es weiterhin sonnig. Die Temperaturen erreichen auf Rügen 27 und bei Stuttgart bis 37 Grad. In der Nacht ist es weiterhin klar oder nur gering bewölkt. Die Temperaturen kühlen auf 21 Grad in einigen Großstädten und 10 Grad in Teilen Bayerns ab. Morgen wird es wieder verbreitet sonnig sein. Im Verlauf ziehen im Westen und Südwesten erneut Quellwolken auf. Es bleibt aber weiterhin trocken. Die Temperaturen erreichen im Norden bis 32 und in Baden-Württemberg und Bayern bis 38 Grad.
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Rechnet werden auf der Rheinbrücke Bendorf im Zuge der A48. Hier finden für längere Zeit Bauarbeiten statt. Für den Verkehr gilt eine Höchstgeschwindigkeit von 60 km/h. Alle Verkehrsinfos gibt's für euch auf verkehr.radiowesterwald.de. Euch eine gute und sichere Fahrt durch die Region.

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0: Sommer, Sonne, Sonnenschein. Sommerlaune pur im Westerwald. Es erwartet uns eine echte Traumwoche. Tagsüber mit Werten bis zu 33 Grad. Nachts sinken die Werte auf 14 bis 10 Grad. Zur Wochenmitte bleibt es stabil. Es wird sogar richtig heiß. Das ausführliche Westerwaldwetter hier bei uns in einer guten halben Stunde.
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2: Ein 22-Jähriger ist bei Arbeiten an seinem Fahrzeug in Bleckhausen schwer verletzt worden. Der Wagen stürzte ab und klemmte den Mann darunter ein. Einsatzkräfte haben einen Vegetationsbrand in einem Waldgebiet bei Idelberg schnell gelöscht. Die Polizei geht dem Verdacht nach, dass eine bislang unbekannte Person das Feuer gelegt hat. Und die Erlöserkirche in Neuhäusel wird wegen erheblicher Schäden am Dach umfassend saniert. Wie hoch die Kosten ausfallen und wie die Gemeinde das Projekt stemmen will, mehr dazu in unseren Regionalnachrichten gleich zur vollen Stunde.
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1: 22-Jähriger schwer verletzt. Feuerwehr löscht Brand und Erlöserkirche erhält Sanierung. Im Studio ist Michael Miem. Ein 22-Jähriger ist bei einem Arbeitsunfall in Pleckhausen schwer verletzt worden. Der Mann wollte die Bremsen seines Fahrzeugs wechseln und hatte das Auto dabei vermutlich nicht ausreichend gesichert. Während der Arbeiten stürzte das Fahrzeug ab und klemmte den Mann darunter ein. Die Feuerwehr befreite den Verletzten aus seiner Lage. Anschließend wurde er mit einem Rettungshubschrauber zur Behandlung in ein Krankenhaus gebracht. Neben Polizei und Rettungsdienst waren auch die Feuerwehr und weitere Einsatzkräfte vor Ort. In einem Waldgebiet bei Idelberg hat die Feuerwehr einen Vegetationsbrand schnell unter Kontrolle gebracht. Das Feuer befand sich beim Eintreffen der Einsatzkräfte noch in der Entstehungsphase. Die Feuerwehren aus Altenkirchen und Korpach-Giesenhausen konnten die Flammen deshalb rasch löschen. Nach ersten Erkenntnissen besteht der Verdacht, dass eine bislang unbekannte Person das Feuer entzündet hat. Die Polizei Altenkirchen hat die Ermittlungen aufgenommen. Hinweise zu verdächtigen Beobachtungen nimmt die Polizei entgegen. Die Erlöserkirche in Neuhäusel soll ab September umfassend am Dach saniert werden. Untersuchungen haben erhebliche Schäden an der Dacheinschalung und den Dachbalken festgestellt. Bei den Arbeiten sollen unter anderem die Verschalung erneuert und das Dach neu mit Schiefer gedeckt werden. Außerdem sind neue Dachentwässerung und ein erneuerter Blitzschutz vorgesehen. Die Kosten liegen bei rund 238.000 Euro. Davon muss die Kirchengemeinde knapp 50.000 Euro selbst tragen. Für die Finanzierung des Eigenanteils bittet die Gemeinde um Spenden. Soweit die Regionalnachrichten, das aktuelle Westerwaldwetter in wenigen Minuten.
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3: Ein herzliches Hallo und guten Tag aus dem Studio. Für euch am Mikrofon Stefanie Miem.

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2: In der zweiten Wochenhälfte schaltet der Sommer dann spürbar einen Gang höher und bringt echte Hitzetage in den Westerwald. Die Werte klettern rasant nach oben, Montabaur knackt die 32-Grad-Marke, örtlich sind sogar bis zu 35 Grad drin. Bei Werten von 14 bis 17 Grad werden die Nächte spürbar milder. Zum Wochenende bleibt es voraussichtlich sonnig, bei angenehmen Temperaturen und leichtem Regen. Die Nächte werden eher tropisch, bei Werten von 18 bis 22 Grad.
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1: Die K144 Ortsdurchfahrt Leuteroth ist gesperrt. Dort wird gebaut noch bis zum 20. Dezember. Noch bis Januar.

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1: Wenn ein E-Auto geladen wird, kann nicht die gesamte elektrische Energie in der Batterie gespeichert werden. Das ist technisch nicht möglich, denn während des Ladevorgangs sind einige Bordsysteme im Fahrzeug aktiv, die Strom benötigen. Außerdem entstehen Verluste bei der Umwandlung von Wechselstrom in Gleichstrom. Wie hoch dieser zusätzliche Energiebedarf genau ausfällt, hat der ADAC in einer Studie mit 5 aktuellen E-Autos untersucht. Die Fahrzeuge wurden dafür an einer Haushaltssteckdose und einer Wallbox aufgeladen. An der Wallbox erfolgen die Ladevorgänge jeweils mit maximaler Leistung und mit reduzierter Ladeleistung, wodurch das Laden mit überschüssigem Strom aus einer Photovoltaikanlage simuliert wurde. Das Ergebnis ist eindeutig. Das Laden an der Haushaltssteckdose mit 2,3 Kilowatt ist bei allen Autos mit höheren Verlusten verbunden. Am ineffizientesten zeigte sich der Mercedes-Benz CLA-EQ, bei dem fast ein Viertel des verbrauchten Stroms nicht im Akku landete. Bei allen anderen Fahrzeugen lagen die Verluste bei rund 15%. Effizienter ist das Laden mit überschüssigem Strom aus einer Photovoltaikanlage, selbst wenn die Ladeleistung aufgrund geringen Ertrags auf 4,2 Kilowatt reduziert wird. Die Verluste bei allen Autos in der Studie lagen dabei unter 13%. Am effizientesten ist es jedoch, das Fahrzeug an einer Wallbox mit der höchstmöglichen Ladeleistung aufzuladen. Je nach Fahrzeug sind das 11 Kilowatt oder auch 22 Kilowatt. Alle Ladeverluste lagen in diesem Szenario unter 7%. Am effizientesten war der Renault R5, der sowohl beim Photovoltaik-Überschussladen als auch an der Wallbox die geringsten Verluste aufwies. Aus Sicht des ADAC bekräftigen diese Ergebnisse die bestehende Empfehlung. Die Haushaltssteckdose ist nicht nur aus Sicherheitsgründen, sondern auch im Sinne der Effizienz zum regelmäßigen Laden eines E-Autos ungeeignet und sollte als Notlösung betrachtet werden. Wer sich detailliert mit den Ladeverlusten eines Fahrzeugs auseinandersetzen will, dem empfiehlt der ADAC einen Blick in die Datenbank von GreenNCAP. Das Verbraucherschutzprogramm bewertet die Umweltauswirkungen aktueller Fahrzeuge. Bei E-Autos spielt das Thema Energieeffizienz eine große Rolle, wobei auch die Ladeverluste an der heimischen Wallbox ermittelt werden.
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0: Es ist 18 Uhr.
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2: Für die Meldungen im Studio Michael Miem. Die Jugendämter in Deutschland haben 2025 so viele Fälle von Kindeswohlgefährdung festgestellt wie noch nie seit Beginn der Erhebung.
3: Betroffen waren fast 80.000 Kinder und Jugendliche. Das entspricht einem Anstieg von 10% gegenüber dem Vorjahr. Seit 2012 hat sich die Zahl der festgestellten Fälle damit mehr als verdoppelt. Als Gefährdungen gelten unter anderem Vernachlässigung sowie psychische, körperliche oder sexuelle Gewalt.
2: Wie lange der aktuelle Ausbruch des Ätna noch andauert, ist nach Einschätzung von Experten nicht absehbar. Der Vulkan stößt weiterhin große Mengen Asche aus und beeinträchtigt damit den Flugverkehr auf Sizilien. Der Flughafen Catania bleibt deshalb komplett geschlossen. Das Flugverbot wurde inzwischen bis Freitag um 2 Uhr verlängert. Starts und Landungen sind bis dahin nicht möglich. Vor 65 Jahren, am 13. August 1961, riegelte das SED-Regime den Zugang nach West-Berlin ab. Aus provisorischen Sperren entstand die Berliner Mauer, die in der Folgezeit immer weiter ausgebaut wurde, um jede Fluchtmöglichkeit aus der DDR in die Freiheit zu verhindern. 1989 war Schluss, die Mauer fiel nach friedlichen Protesten im Osten. Der heutige Kulturstaatssekretär Wolfram Weimer war ein Kind des Ostens und erinnert sich.
4: Ich kann mich noch an den Tag erinnern, als die Mauer fiel. Wir sind sofort ins Auto gesprungen, nach Thüringen gefahren, zur Wartburg und alle lagen sich in den Armen, haben geweint vor Glück. Es war eine Sternstunde Deutschlands, dass diese furchtbare Mauer, diese furchtbare Grenze endlich überwunden wurde. Wir stehen jetzt hier an der Bernauer Straße und hatten gerade einen sehr bewegenden Gedenkgottesdienst, wo man der Opfer gedacht hat. Hier sind viele Verwandte von Mauertoten. Und das ist wichtig, dass wir die nicht vergessen, dass wir sie ehren, dass wir an sie erinnern und dass wir auch klar sagen, was die Mauer war. Sie war ein Verbrechen, sie war ein Menschheitsverbrechen. Sie hat Berlin geteilt, sie hat Deutschland geteilt und die Welt. Und Gott sei Dank haben wir sie überwunden und die Freiheit zurückgewonnen.
2: Bei den Unternehmensinsolvenzen in Deutschland ist nach Einschätzung von Experten vorerst keine Entspannung in Sicht. Die Zahl der Firmenpleiten dürfte bis zum Jahresende weiter steigen, erwarten die Fachleute. Eine nachhaltige Trendwende sei frühestens im späteren Verlauf des Jahres 2027 zu erwarten. Neue amtliche Zahlen zu den Unternehmensinsolvenzen bis einschließlich Mai werden am Freitag veröffentlicht.
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5: Hui Vella und guten Tag. Ein Tipp mal so am Rande. Eure Musikwünsche oder Veranstaltungstipps schickt ihr uns gern per Mail oder Facebook. Ich bin Steffi und ihr hört Radio Westerwald.

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1: Von Südwesten erreicht uns heute und in den nächsten Tagen ruhiges und heißes Wetter. In der Redaktion Gisela Hoff. Heute sind im Norden einige wenige Schleierwolken am Himmel. Sonst ist es weiterhin sonnig. Die Temperaturen erreichen auf Rügen 27 und bei Stuttgart bis 37 Grad. In der Nacht ist es weiterhin klar oder nur gering bewölkt. Die Temperaturen kühlen auf 21 Grad in einigen Großstädten und 10 Grad in Teilen Bayerns ab. Morgen wird es wieder verbreitet sonnig sein. Im Verlauf ziehen im Westen und Südwesten erneut Quellwolken auf. Es bleibt aber weiterhin trocken. Die Temperaturen erreichen im Norden bis 32 und in Baden-Württemberg und Bayern bis 38 Grad.
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0: zum Teil zähfließendem Verkehr und erheblichen Verkehrseinschränkungen muss gerechnet werden auf der Rheinbrücke Bendorf im Zuge der A48. Hier finden für längere Zeit Bauarbeiten statt. Für den Verkehr gilt eine Höchstgeschwindigkeit von 60 km/h. Alle Verkehrsinfos gibt's für euch auf verkehr.radio-westerwald.de. Euch eine gute und sichere Fahrt durch die Region.
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1: Ab und zu sticht mich bei der Erstellung meiner Fahrberichte der Hafer, dann kann ich mir einen Gag nicht verkneifen. Also stellen Sie sich mal vor, Ihnen kommt auf der B10 ein B10 entgegen. Das erste B10 steht für eine ca. 240 Kilometer lange Bundesstraße im Südwesten Deutschlands. Das zweite für ein Elektrofahrzeug aus dem Hause Liebmotor. Und da man bei Elektroautos immer über die Reichweite spricht, folgt später noch eine amüsante Rechnung.
0: Das Outfit.
1: Das elektrische C-SUV wurde von Liebmotor für Europa konzipiert. Sein Exterieur ist ausdrucksstark. Es vereint elegante Kurven und klare, dynamische Linien zu einem markanten, modernen und jungen Look. Mit einer Länge von 4,51 Meter, einer Breite von 1,88 Meter und einer Höhe von 1,65 Meter ist der B10 perfekt für europäische Straßen geeignet. Testfahrten auf dem renommierten italienischen Testgelände Balocco haben das untermauert.
0: Power und Drive.
1: Kommen wir zum B10 auf der B10 und zu der besagten Rechnung zurück. Wenn besagter Liebmotor B10 mit einer kleinen Batterie ausgestattet ist, schaffen Sie die B10 einmal hin und ein ganzes Stück zurück mit einer Ladung. Mit der großen Batterie fehlt nur ein kleines Stück beim Rückweg. In Zahlen ausgedrückt sprechen wir von Reichweiten von 361 bzw. 434 Kilometern WLTP-Reichweite. Die B10 wird immer von einem hocheffizienten Elektromotor mit 218 PS angetrieben, der den Wagen aus dem Reich der Mitte in nur 8 Sekunden von 0 auf 100 km/h und auf eine Höchstgeschwindigkeit von 170 km/h beschleunigt. Liebmotor hat ihn unter anderem mit 17 ADAS-Funktionen und einem 360-Grad-Kamerasystem ausgestattet. ADAS steht übrigens für Advanced Driver Assistance Systems. Zu gut Deutsch, fortschrittliche Fahrerassistenzsysteme.
0: Die Kosten.
1: Der Liebmotor B10 steht ab 29.900 Euro mit der 56,2 Kilowattstunden Batterie und 361 Kilometer Reichweite beim Händler. Mit einer Batteriekapazität von 67,1 Kilowattstunden steigt die Reichweite auf bis zu 434 Kilometer, der Preis auf 32.400 Euro.
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1: 22-Jähriger schwer verletzt. Feuerwehr löscht Brand und Erlöserkirche erhält Sanierung. Im Studio ist Michael Miem. Ein 22-Jähriger ist bei einem Arbeitsunfall in Pleckhausen schwer verletzt worden. Der Mann wollte die Bremsen seines Fahrzeugs wechseln und hatte das Auto dabei vermutlich nicht ausreichend gesichert. Während der Arbeiten stürzte das Fahrzeug ab und klemmte den Mann darunter ein. Die Feuerwehr befreite den Verletzten aus seiner Lage. Anschließend wurde er mit einem Rettungshubschrauber zur Behandlung in ein Krankenhaus gebracht. Neben Polizei und Rettungsdienst waren auch die Feuerwehr und weitere Einsatzkräfte vor Ort. In einem Waldgebiet bei Idelberg hat die Feuerwehr einen Vegetationsbrand schnell unter Kontrolle gebracht. Das Feuer befand sich beim Eintreffen der Einsatzkräfte noch in der Entstehungsphase. Die Feuerwehren aus Altenkirchen und Korpach-Giesenhausen konnten die Flammen deshalb rasch löschen. Nach ersten Erkenntnissen besteht der Verdacht, dass eine bislang unbekannte Person das Feuer entzündet hat. Die Polizei Altenkirchen hat die Ermittlungen aufgenommen. Hinweise zu verdächtigen Beobachtungen nimmt die Polizei entgegen. Die Erlöserkirche in Neuhäusel soll ab September umfassend am Dach saniert werden. Untersuchungen haben erhebliche Schäden an der Dacheinschalung und den Dachbalken festgestellt. Bei den Arbeiten sollen unter anderem die Verschalung erneuert und das Dach neu mit Schiefer gedeckt werden. Außerdem sind neue Dachentwässerung und ein erneuerter Blitzschutz vorgesehen. Die Kosten liegen bei rund 238.000 Euro. Davon muss die Kirchengemeinde knapp 50.000 Euro selbst tragen. Für die Finanzierung des Eigenanteils bittet die Gemeinde um Spenden. Soweit die Regionalnachrichten, das aktuelle Westerwaldwetter in wenigen Minuten.
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3: Neue Stunde, neue Musik. Eure Moderatorin ist Steffi mit dem Feierabend. Ich freue mich, dass ihr eingeschaltet habt.

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1: In der zweiten Wochenhälfte schaltet der Sommer dann spürbar einen Gang höher und bringt echte Hitzetage in den Westerwald. Die Werte klettern rasant nach oben, Montabaur knackt die 32-Grad-Marke, örtlich sind sogar bis zu 35 Grad drin. Bei Werten von 14 bis 17 Grad werden die Nächte spürbar milder. Zum Wochenende bleibt es voraussichtlich sonnig, bei angenehmen Temperaturen und leichtem Regen. Die Nächte werden eher tropisch, bei Werten von 18 bis 22 Grad.
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1: Wella helfen erweitert sein Engagement und ist ab sofort anerkannter Ausbildungsbetrieb. Ab 2027 sollen in der Vereinszentrale sowie im Sozialkaufhaus in Montabaur erstmals junge Menschen ausgebildet werden. Damit verbindet der Verein eine klassische Berufsausbildung mit sozialer Verantwortung und einer abwechslungsreichen Praxis. In der Vereinszentrale wird künftig die Ausbildung zur Kauffrau oder zum Kaufmann für Büromanagement angeboten. Außerdem ist ein duales Studium mit Bachelorabschluss geplant. Im Sozialkaufhaus in Montabaur soll die Ausbildung zur Verkäuferin oder zum Verkäufer möglich sein, mit der Option auf eine anschließende Ausbildung im Einzelhandel. Der Arbeitsalltag bei Wella helfen reicht weit über klassische Büro- oder Verkaufsaufgaben hinaus. Organisation, Verwaltung, Projektmanagement, Öffentlichkeitsarbeit, Veranstaltungsplanung und die Zusammenarbeit mit Unternehmen, Kommunen und Ehrenamtlichen gehören ebenso dazu wie der direkte Kontakt zu Menschen aus der Region. Auch die vielfältigen sozialen Projekte des Vereins machen die Ausbildung besonders abwechslungsreich. Neben fachlichem Wissen sollen die Auszubildenden vor allem Verantwortung übernehmen, selbstständig arbeiten und soziale Kompetenzen entwickeln. Im Sozialkaufhaus treffen Kundenkontakt, Warenwirtschaft und Organisation auf einen sozialen Auftrag und machen den Ausbildungsalltag besonders vielseitig. Mit der Anerkennung als Ausbildungsbetrieb setzt Wella helfen ein klares Zeichen für den Westerwald. Der Verein möchte jungen Menschen attraktive berufliche Perspektiven vor Ort bieten und gleichzeitig qualifizierten Nachwuchs für soziale und kaufmännische Aufgaben gewinnen. Der Geschäftsführer und Vorsitzende Björn Flick betont, man wolle jungen Menschen nicht nur einen Beruf vermitteln, sondern ihnen die Möglichkeit geben, sich persönlich weiterzuentwickeln und Verantwortung zu übernehmen. Die Mischung aus professioneller Arbeit und direktem Einsatz für Menschen machen die Ausbildung bei Wella helfen besonders. Seit der Gründung im Jahr 2020 hat sich Wella helfen von einer Nachbarschaftshilfe zu einem breit aufgestellten sozialen Netzwerk entwickelt. Mit dem Ausbildungsstart im Jahr 2027 beginnt nun ein weiteres Kapitel. Künftig sollen Wissen und Erfahrung an die nächste Generation weitergegeben und jungen Menschen eine fundierte berufliche Zukunft im Westerwald ermöglicht werden.
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0: Wir haben 20 Uhr.
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2: Für die Meldungen des Tages im Studio Michael Miem. In Griechenland hat sich die Zahl der bekannten Infektionen mit dem West-Nil-Virus innerhalb von rund 2 Wochen mehr als verdoppelt. Bis zum 12. August registrierte die Gesundheitsbehörde 110 Fälle, Ende Juli waren es noch 42. 9 Menschen starben, alle waren älter als 65 Jahre. Bei 81 Erkrankten traten schwere neurologische Folgen wie Hirn- oder Hirnhautentzündungen auf. Besonders betroffen ist der Großraum Athen. Die Jugendämter in Deutschland haben 2025 so viele Fälle von Kindeswohlgefährdung festgestellt wie noch nie seit Beginn der Erhebung.
3: Betroffen waren fast 80.000 Kinder und Jugendliche. Das entspricht einem Anstieg von 10% gegenüber dem Vorjahr. Seit 2012 hat sich die Zahl der festgestellten Fälle damit mehr als verdoppelt. Als Gefährdungen gelten unter anderem Vernachlässigung sowie psychische, körperliche oder sexuelle Gewalt.
2: Vor 65 Jahren, am 13. August 1961, riegelte das SED-Regime den Zugang nach West-Berlin ab. Aus provisorischen Sperren entstand die Berliner Mauer, die in der Folgezeit immer weiter ausgebaut wurde, um jede Fluchtmöglichkeit aus der DDR in die Freiheit zu verhindern. 1989 war Schluss, die Mauer fiel nach friedlichen Protesten im Osten. Der heutige Kulturstaatssekretär Wolfram Weimer war ein Kind des Ostens und erinnert sich.
4: Ich kann mich noch an den Tag erinnern, als die Mauer fiel. Wir sind sofort ins Auto gesprungen, nach Thüringen gefahren, zur Wartburg und alle lagen sich in den Armen, haben geweint vor Glück. Es war eine Sternstunde Deutschlands, dass diese furchtbare Mauer, diese furchtbare Grenze endlich überwunden wurde. Sie hat Berlin geteilt, sie hat Deutschland geteilt und die Welt. Und Gott sei Dank haben wir sie überwunden und die Freiheit zurückgewonnen.
2: Bei den Unternehmensinsolvenzen in Deutschland ist nach Einschätzung von Experten vorerst keine Entspannung in Sicht. Die Zahl der Firmenpleiten dürfte bis zum Jahresende weiter steigen, erwarten die Fachleute. Eine nachhaltige Trendwende sei frühestens im späteren Verlauf des Jahres 2027 zu erwarten. Neue amtliche Zahlen zu den Unternehmensinsolvenzen bis einschließlich Mai werden am Freitag veröffentlicht.
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1: In der zweiten Wochenhälfte schaltet der Sommer dann spürbar einen Gang höher und bringt echte Hitzetage in den Westerwald. Die Werte klettern rasant nach oben, Montabaur knackt die 32-Grad-Marke, örtlich sind sogar bis zu 35 Grad drin. Bei Werten von 14 bis 17 Grad werden die Nächte spürbar milder. Zum Wochenende bleibt es voraussichtlich sonnig, bei angenehmen Temperaturen und leichtem Regen. Die Nächte werden eher tropisch, bei Werten von 18 bis 22 Grad.
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0: Es ist 0 Uhr.
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2: Für die Meldungen im Studio Michael Miem. Die Jugendämter in Deutschland haben 2025 so viele Fälle von Kindeswohlgefährdung festgestellt wie noch nie seit Beginn der Erhebung.
3: Betroffen waren fast 80.000 Kinder und Jugendliche. Das entspricht einem Anstieg von 10% gegenüber dem Vorjahr. Seit 2012 hat sich die Zahl der festgestellten Fälle damit mehr als verdoppelt. Als Gefährdungen gelten unter anderem Vernachlässigung sowie psychische, körperliche oder sexuelle Gewalt.
2: Wie lange der aktuelle Ausbruch des Ätna noch andauert, ist nach Einschätzung von Experten nicht absehbar. Der Vulkan stößt weiterhin große Mengen Asche aus und beeinträchtigt damit den Flugverkehr auf Sizilien. Der Flughafen Catania bleibt deshalb komplett geschlossen. Das Flugverbot wurde inzwischen bis Freitag um 2 Uhr verlängert. Starts und Landungen sind bis dahin nicht möglich. Vor 65 Jahren, am 13. August 1961, riegelte das SED-Regime den Zugang nach West-Berlin ab. Aus provisorischen Sperren entstand die Berliner Mauer, die in der Folgezeit immer weiter ausgebaut wurde, um jede Fluchtmöglichkeit aus der DDR in die Freiheit zu verhindern. 1989 war Schluss, die Mauer fiel nach friedlichen Protesten im Osten. Der heutige Kulturstaatssekretär Wolfram Weimer war ein Kind des Ostens und erinnert sich.
4: Ich kann mich noch an den Tag erinnern, als die Mauer fiel. Wir sind sofort ins Auto gesprungen, nach Thüringen gefahren, zur Wartburg und alle lagen sich in den Armen, haben geweint vor Glück. Es war eine Sternstunde Deutschlands, dass diese furchtbare Mauer, diese furchtbare Grenze endlich überwunden wurde. Wir stehen jetzt hier an der Bernauer Straße und hatten gerade einen sehr bewegenden Gedenkgottesdienst, wo man der Opfer gedacht hat. Hier sind viele Verwandte von Mauertoten. Und das ist wichtig, dass wir die nicht vergessen, dass wir sie ehren, dass wir an sie erinnern und dass wir auch klar sagen, was die Mauer war. Sie war ein Verbrechen, sie war ein Menschheitsverbrechen. Sie hat Berlin geteilt, sie hat Deutschland geteilt und die Welt. Und Gott sei Dank haben wir sie überwunden und die Freiheit zurückgewonnen.
2: Bei den Unternehmensinsolvenzen in Deutschland ist nach Einschätzung von Experten vorerst keine Entspannung in Sicht. Die Zahl der Firmenpleiten dürfte bis zum Jahresende weiter steigen, erwarten die Fachleute. Eine nachhaltige Trendwende sei frühestens im späteren Verlauf des Jahres 2027 zu erwarten. Neue amtliche Zahlen zu den Unternehmensinsolvenzen bis einschließlich Mai werden am Freitag veröffentlicht.
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1: Von Südwesten erreicht uns heute und in den nächsten Tagen ruhiges und heißes Wetter. In der Redaktion Gisela Hoff. Heute sind im Norden einige wenige Schleierwolken am Himmel. Sonst ist es weiterhin sonnig. Die Temperaturen erreichen auf Rügen 27 und bei Stuttgart bis 37 Grad. In der Nacht ist es weiterhin klar oder nur gering bewölkt. Die Temperaturen kühlen auf 21 Grad in einigen Großstädten und 10 Grad in Teilen Bayerns ab. Morgen wird es wieder verbreitet sonnig sein. Im Verlauf ziehen im Westen und Südwesten erneut Quellwolken auf. Es bleibt aber weiterhin trocken. Die Temperaturen erreichen im Norden bis 32 und in Baden-Württemberg und Bayern bis 38 Grad.
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